0: Ja, ich hätte schon mal sehen, wie du hier sagst.
1: Go ahead.
0: Clear with me, let this assume.
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2: 9-6-2. 9-6-2.
0: Same traffic.
1: Five, for me.